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2: Ich bin der Nico Eichwald. Guten Morgen.
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2: Mehr als 3 Monate nach Beginn des Irankriegs gibt es offenbar ein Abkommen zwischen den USA und dem Iran. Dies bestätigt der pakistanische Premierminister. Die Dokumente sollen in Kürze fertiggestellt und schon an diesem Wochenende womöglich in der Schweiz unterzeichnet werden. Ein hochrangiger US-Beamter machte allerdings klar, dass noch immer nicht final feststehe, ob es wirklich dazu komme. Die Inklusion von Menschen mit Behinderung hat in der Schweiz in den letzten 3 Jahren kaum Fortschritte gemacht. Das zeigt eine Studie der Organisation Pro Infirmis. Laut der Organisation werden die rund 1,7 Millionen Menschen mit Behinderung immer noch weitgehend ausgeschlossen. Rund jeder 4. Mensch mit Behinderung kenne das Gefühl, rechtlich nicht gleich behandelt zu werden. 3 Bergsteiger sind in den italienischen Alpen ums Leben gekommen. Die Bergrettung fand die Leichen auf rund 3600 Metern Höhe am Berg Gran Paradiso. Am frühen Morgen waren die Alpinisten zum Gipfel aufgebrochen, abends aber nicht zurückgekehrt. Laut Bergrettung stürzten die Bergsteiger an der Nordwand ab. Wie es dazu kam, ist unklar. 2 der Opfer stammten aus Italien. Die Identität der 3. Person ist nicht bekannt.
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2: In der 1. Runde der Gruppe B an der Fußball-Weltmeisterschaft trennen sich Kanada und Bosnien und Herzegowina nach einem späten Treffer durch die Kanadier mit 1:1. Die USA gewinnt ihr Auftaktspiel in der Gruppe D gegen Paraguay mit 4:1. Es ist nichts los auf der Straße im Sendegebiet, ihr habt Freifahrt. Heute gibt es einen schönen Tag, es hat nur wenig Wolken, sonst gibt es heute viel Sonne und die Temperaturen steigen am Nachmittag bis auf 28 Grad.
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1: Hallo Pilatesland, schön sind ihr mit dabei. Jetzt ist es 7.
2: Ich bin der Nico Eichwald. Guten Morgen.
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2: Mehr als 3 Monate nach Beginn des Irankriegs gibt es offenbar ein Abkommen zwischen den USA und dem Iran. Dies bestätigt der pakistanische Premierminister. Die Dokumente sollen in Kürze fertiggestellt und schon an diesem Wochenende womöglich in der Schweiz unterzeichnet werden. Ein hochrangiger US-Beamter machte allerdings klar, dass noch immer nicht final feststehe, ob es wirklich dazu komme. Die Inklusion von Menschen mit Behinderung hat in der Schweiz in den letzten 3 Jahren kaum Fortschritte gemacht. Das zeigt eine Studie der Organisation Pro Infirmis. Laut der Organisation werden die rund 1,7 Millionen Menschen mit Behinderung immer noch weitgehend ausgeschlossen. Rund jeder 4. Mensch mit Behinderung kenne das Gefühl, rechtlich nicht gleich behandelt zu werden. Elon Musk ist nach dem Rekordbörsengang seiner Weltraumfirma SpaceX der erste Mensch mit einem Billionenvermögen. Die SpaceX-Aktie beendete ihren ersten Handelstag mit einem Plus von gut 19% auf rund $161. Musks Vermögen schätzte das Magazin Forbes danach auf etwa $1,1 Billionen. Musk ist Gründer und Chef von SpaceX und hält einen Anteil von rund 40%.
3: Sport.
2: In der ersten Runde der Gruppe B an der Fußball-Weltmeisterschaft trennen sich Kanada und Bosnien und Herzegowina nach einem späten Treffer durch die Kanadier mit 1:1. Die USA gewinnt ihr Auftaktspiel in der Gruppe D gegen Paraguay mit 4:1. Die Strassen im Sendegebiet sind frei, gute und sichere Fahrt. Heute gibt es einen schönen Tag, es hat nur wenig Wolken, sonst gibt es heute viel Sonne und die Temperaturen steigen am Nachmittag bis auf 28 Grad.
1: Das Ganze mit mir, Michi Hauser. Guten Morgen zusammen.

0: Hallo Pilatusland, guten Morgen, einen guten Samstag euch.
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0: Es ist 7:30.
2: Ich bin der Nico Eichwald. Guten Morgen.
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2: Mehr als 3 Monate nach Beginn des Irankriegs gibt es offenbar ein Abkommen zwischen den USA und dem Iran. Dies bestätigt der pakistanische Premierminister. Die Dokumente sollen in Kürze fertiggestellt und schon an diesem Wochenende womöglich in der Schweiz unterzeichnet werden. Ein hochrangiger US-Beamter machte allerdings klar, dass noch immer nicht final feststehe, ob es wirklich dazu komme. Gegen die Umstrukturierung von SBB Cargo im Tessin haben gestern Abend in Chiasso mehrere hundert Menschen demonstriert. Ein Beschluss der SBB-Direktion sieht den Abbau von 200 Arbeitsplätzen in der ganzen Schweiz vor, davon allein 40 im Tessin. Im Tessin sollen das Lokführerdepot und 2 Güterverkehrszentren geschlossen werden. Laut SBB handelt es sich aber nicht um Entlassungen, sondern um Versetzungen an andere Standorte oder zu Tochtergesellschaften. 3 Bergsteiger sind in den italienischen Alpen ums Leben gekommen. Die Bergrettung fand die Leichen auf rund 3600 Metern Höhe am Berg Gran Paradiso. Am frühen Morgen waren die Alpinisten zum Gipfel aufgebrochen, abends aber nicht zurückgekehrt. Laut Bergrettung stürzten die Bergsteiger an der Nordwand ab. Wie es dazu kam, ist unklar. 2 der Opfer stammten aus Italien. Die Identität der 3. Person ist nicht bekannt.
1: Sport.
2: In der 1. Runde der Gruppe B an der Fußball-Weltmeisterschaft trennen sich Kanada und Bosnien und Herzegowina nach einem späten Treffer durch die Kanadier mit 1:1. Die USA gewinnt ihr Auftaktspiel in der Gruppe D gegen Paraguay mit 4:1. Die Strasse im Sendegebiet sind frei, gute und sichere Fahrt. Heute gibt es einen schönen Tag, es hat nur wenig Wolken, sonst gibt es heute viel Sonne und die Temperaturen steigen am Nachmittag bis auf 28 Grad.
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3: Ja, an dieser Stelle einen guten Morgen euch.

0: Guten Morgen euch, Pilatesland. Das ist der Samstag. Wir gehen auf die 8 zu.
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0: Ja, langsam kribbelt es auch für die Schweizer Fans. Fußball-WM läuft und heute gilt es ernst aus Sicht der Schweizer Nazi. Man spielt das erste Gruppenspiel heute Abend am 9. gegen Katar. Ein machbare Gegner, absolut. Was wir alles wollen, sind Emotionen. Und die Emotionen gibt es auch live bei ganz vielen Public Viewings im Pilatusland. Wir haben euch eine Liste parat gemacht, wo es was gibt, in der Radio Pilatus App. Und ich habe es vorhin gesagt, die Emotionen. Wir wollen sie wie vor 2 Jahren an der EM in Deutschland. Wisst ihr noch? Dort hat es so viele Hühnermomente gegeben. Um uns noch einmal richtig einzustimmen. Für die Schweizer Nazi. Lassen wir doch noch mal zusammen rein in die Emotionen vor 2 Jahren und hoffen, dass es ab heute Abend genauso viele Emotionen gibt wie damals.
2: Leck mich, was für ein Tor! Freiler macht das 2:0 gegen Deutschland!
3: Das ist so geil, das glaube ich gar nicht. Unglaublich. 3:2 für die Schweizer.
2: Finale. Ja, er zählt, der Treffer zählt.
4: Der Mann aus Sursee, Haris Seferovic.
5: Eckball kommt, der Kopfball auch.

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0: Stabilisierung der USA und die Idee, den Mittleren Westen wieder wirtschaftlich zu stärken, sei ein parteiübergreifendes Anliegen. Das werde nicht verschwinden, wenn irgendwann wieder ein Demokrat gewählt wird. Die Inklusion von Menschen mit Behinderung hat in der Schweiz in den letzten 3 Jahren kaum Fortschritte gemacht. Das zeigt eine Studie der Organisation Pro Infirmis. Laut der Organisation werden die rund 1,7 Millionen Menschen mit Behinderung immer noch weitgehend ausgeschlossen. Rund jeder vierte Mensch mit Behinderung kenne das Gefühl, rechtlich nicht gleich behandelt zu werden. Elon Musk ist nach dem Rekordbörsengang seiner Weltraumfirma SpaceX der erste Mensch mit einem Billionenvermögen. Die SpaceX-Aktie beendete ihren ersten Handelstag mit einem Plus von gut 19% auf rund 161 Dollar. Musks Vermögen schätzte das Magazin Forbes danach auf etwa 1,1 Billionen Dollar. Musk ist Gründer und Chef von SpaceX und hält einen Anteil von rund 40%.
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0: In der ersten Runde der Gruppe B an der Fußball-Weltmeisterschaft trennen sich Kanada und Bosnien und Herzegowina nach einem späten Treffer durch die Kanadier mit 1:1. Die USA gewinnt ihr Auftaktspiel in der Gruppe D gegen Paraguay mit 4:1. Ein Blick auf die Strasse, da ist noch nicht viel los im Sendegebiet. Gute und sichere Fahrt. Heute gibt es einen schönen Tag, es hat nur wenig Wolken, sonst gibt es heute viel Sonne und die Temperaturen steigen am Nachmittag bis auf 28 Grad.
2: Das Ganze mit mir, Michi Hauser. Guten Morgen zusammen.

0: Hallo Pilatusland, guten Morgen, einen guten Samstag euch.
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8: 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Jetzt ist es 8:30.
9: Ich bin der Nico Eichwald, guten Morgen.
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9: Die US-Zollpolitik wird auch nach Donald Trump bestehen bleiben. Das sagt SECO-Staatssekretärin Helene Budliga-Tieda in der Schweiz am Wochenende. Die Reindustrialisierung der USA und die Idee, den Mittleren Westen wieder wirtschaftlich zu stärken, seien ein parteiübergreifendes Anliegen. Das werde nicht verschwinden, wenn irgendwann wieder ein Demokrat gewählt wird, sagt Budliga-Tieda. Allenfalls werde sich der Ton ändern, nicht aber die grundsätzliche Ausrichtung der Handelspolitik. Die Solaranlage, die seit einem Jahr auf einer Bahnstrecke im Kanton Neuenburg getestet wird, hat den Bahnverkehr nicht beeinträchtigt. Das teilt Arc Info mit. Die von der Wattländer Startup-Firma Sunways entwickelte Anlage sei nach der Durchfahrt von mehr als 6000 Zügen ohne Einfluss auf Spurweite und Niveau der Schienen geblieben. Auch die Befestigungen der 48 Solarpanels hätten keine Probleme verursacht. Solaranlage, Bahnbetrieb und Unterhaltsarbeiten hätten bislang problemlos nebeneinander funktioniert.
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9: In der ersten Runde der Gruppe B an der Fußball-Weltmeisterschaft trennen sich Kanada und Bosnien und Herzegowina nach einem späten Treffer durch die Kanadier mit 1:1. Die USA gewinnt ihr Auftaktspiel in der Gruppe D gegen Paraguay mit 4:1. Nicht los auf der Straße im Sendegebiet, ihr habt Freifahrt, kommen gut und sicher ans Ziel. Heute gibt es einen schönen Tag, es hat nur wenig Wolken, sonst gibt es heute viel Sonne und die Temperaturen steigen am Nachmittag bis auf 28 Grad.
8: 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Morgen zusammen, mein Name ist Michi Hauser.

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0: Guten Morgen, Pilatus Lamba, beim schönen Samstagmorgen. Wird ein toller Sommertag heute. Haben wir den richtigen Sound dazu, gerade mit der Ray. Where is my husband? Dann aber auch der Classic Hit von Survivor. Eye of the Tiger. Und aus der Schweiz, Noemi Besa. Hear me, bei Pilatus. 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
6: Ich bin der Nico Eichwald. Guten Morgen.
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6: Die US-Zollpolitik wird auch nach Donald Trump bestehen bleiben. Das sagt SECO-Staatssekretärin Helene Budliga-Tieda in der Schweiz am Wochenende. Die Reindustrialisierung der USA und die Idee, den Mittleren Westen wieder wirtschaftlich zu stärken, seien ein parteiübergreifendes Anliegen. Das werde nicht verschwinden, wenn irgendwann wieder ein Demokrat gewählt wird, sagt

0: Arbeiten hätten bislang problemlos nebeneinander funktioniert. Die USA müssen Erinnerungen an die Sklaverei vorerst wieder anbringen. Die US-Regierung hatte in Nationalparks und an öffentlichen Plätzen Tafeln entfernen lassen, die an Sklaverei oder Rassismus erinnern. Das Vorgehen der Regierung habe zum Ziel, die Geschichte der USA umzuschreiben, teilt eine Bundesrichterin aus Boston mit. Die US-Regierung hat nun 3 Wochen Zeit, Tafeln, Denkmäler und Statuen wieder anzubringen.
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0: In der ersten Runde der Gruppe B an der Fußball-Weltmeisterschaft trennen sich Kanada und Bosnien und Herzegowina nach einem späten Treffer durch die Kanadier mit 1:1. Die USA gewinnt ihr Auftaktspiel in der Gruppe D gegen Paraguay mit 4:1.
2: 8:40 im Moment, 20 Minuten Zeitverlust vor dem Gotthard Richtung Süden zwischen Wasser und Göschenetz. 2 Kilometer Stau. Gute und sichere Fahrt. Wunderbares Sommerwetter heute im Pilatusland. Höchstens ein paar harmlose Schleier und Quellwolken. Aktuell 18 Grad, wird bis zu 27 Grad heute am Nachmittag. Und es geht so weiter, auch die nächsten Tage. Morgen ebenfalls so 6, 27 Grad.
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2: Guten Morgen Pilatusland an diesem sportlichen Samstag. Hoffe, ihr seid fit und parat. Weekender hier, Boris Matzek. Morgen.

0: Oh, ich liebe den Track «Safe and Sound» von Capital Cities. Geht's gerade hier bei Pilatus. Zuerst aber noch ein bisschen Sport. 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

0: Aktuell heute vom Nicholas, vom singenden Schlagzeuger, vom Schweizer Phil Collins. As I am. Bei Pilates am Samstagmorgen. 9:30 mittlerweile. Für die, die Body planen heute, das Wasser wird nicht mehr ganz so warm sein wie auch schon. Der Vierwaldstätten sind nach dieser kühlen Woche nur noch etwa 18 Grad. Rotsee immerhin 21 Grad. Es geht jetzt wieder ein Grad auf pro Tag bei diesem Wetter, so erfahrungsgemäss. Wenn 2 Kilometer Stau vor dem Gotthard Richtung Süden zwischen Wasser und Göschene, geht es etwa 20 Minuten länger. Das Wochenende bei Pilatus mit dem David Guetta und der Sia, Beautiful People. Dann aber auch The Calling. Wherever you will go. Und das so ist der Alex Warren. Fever Dream bei Pilatus. 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

0: Endlich ist er zurück, der Sommer im Pilatesland. Der Samstagmorgen, 9:45 Uhr. Und endlich geht es auch los heute für die Schweiz.
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0: Heute Abend am 9 Uhr das erste Gruppenspiel von der Schweiz gegen Katar in San Francisco. Und in Kalifornien ist der Sebastian Wendel vom neuen CH Media Newsportal Schweiz heute. Und er ist einer von den wenigen Schweizer, der heute Abend live vor Ort wird sein. Die
2: Zahlen halten sich, wie erwartet, in engen Grenzen. 1600 Leute reisen aus der Schweiz an für ein Katar-Match. Ein bisschen mehr sind es dann für die nächsten zwei gegen Bosnien und Kanada. Aber es ist ein kleines Grüppli. Vor allem muss man sehen, dass in diesen Zahlen auch alle Freunde, Familie, Verwandte von den Spielern drin sind, alle Angestellten vom Verband, die anreisen.
0: Ja, es ist weit weg und Tickets kosten ein Gewehr. Also ja, keine grosse Überraschung. Die meisten Fans werden den Match heute im TV schauen. Wo es überall Public Viewings gibt in der Zentralschweiz, haben wir euch eine Zusammenstellung gemacht in der Radio Pilatus App. Wie ist denn vor Ort in Kalifornien allgemein so die WM-Euphorie?
2: Für uns ist Schweiz Katar logischerweise als Schweizer. Es ist das erste WM-Spiel, ein Ereignis. Aber sind wir ehrlich, Fußball kleine Nummer in Amerika. Schweiz Katar ist jetzt alles andere als ein Heuler. Auch für alle Nicht-Katar- und Nazi-Fans. Also ich bin dann schon gespannt, ob das Stadion zumindest wieder zur Hälfte gefüllt sein oder sogar noch weniger.
0: Was natürlich der Stimmung hier bei uns keinen grossen Ruckel wird spielen. 9 Uhr heute Abend, Schweizer Zeit, geht's los. Hopp Schweiz!
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0: Wunderbares Sommerwetter im Pilatesland. Kaum ein Wölkchen, ein stabiles Hoch. Ein All-Time-High. Nico Santos gerade. Dann auch der Klassiker hier von No Doubt. Don't Speak. Und das hier sind der Jack Jones zusammen mit Zoe Wees. Never be lonely, Baby Pilatus. 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
11: Ich bin der Nico Eichwald.
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11: Barbetreiberin Jessica Moretti hat vor der Brandkatastrophe in Crans-Montana insgesamt 900 Wunderkerzen bestellt. Die Wunderkerzen gelten als Auslöser des Brandes. Chatverläufe zeigten, dass Jessica Moretti schon 2019 vor den Kerzen gewarnt hatte. Trotzdem habe sie weitere 900 Stück bestellt. In einer Sprachnachricht, die der Zeitung La Repubblica vorliegt, sagt Moretti, sie müsse die bestellten Wunderkerzen in Frankreich abholen, dass sie explosiv seien und nicht in die Schweiz geliefert würden. Ermittlern erzählten Moretti, sie könnten sich nicht daran erinnern, Wunderkerzen in Frankreich abgeholt zu haben. Die Solaranlage, die seit einem Jahr auf einer Bahnstrecke im Kanton Neuenburg getestet wird, hat den Bahnverkehr nicht beeinträchtigt. Das teilt Arc Info mit. Die von der Wattländer Start-up-Firma Sunways entwickelte Anlage

0: Fußballschuhe Teil des Diebesguts sind. Gleichzeitig sollen bereits zwei Personen verhaftet worden sein.
1: 2:30, eine halbe Stunde länger vor dem Gotthard Richtung Süden. Zwischen Wass und Göschen hat es 3 Kilometer Stau. Und jetzt auch von Stocken jetzt auf den A14-Zug Richtung Luzern zwischen Buri und der Verzweigung Rotsee. 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Es kommt gut jetzt, nach dieser kühlen, nassen Woche. Endlich Sonne, endlich der Sommer zurück. 20 Grad aktuell im Pilatusland, wird bis zu 27 Grad heute am Nachmittag. Höchstens ein paar harmlose Schleier- und Quellwolken. Und auch die nächsten Tage geht das so weiter. Auch morgen so 6, 27 Grad.
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1: Glückstag heute, der 13. Vielleicht noch Tipps abgeben im WM-Tippspiel. Weekender da, Boris Matzek. Hallo.

0: schnell die Wocheneinkäufe noch machen und den Abbazonnen. Das Motto heute bei diesem Traumwetter. Und natürlich, wir hoffen, das sieht genauso schön am Dienstag, 7. Juli.
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0: Aktuell ist vom Remo Forrer bei Pilatus Falling. Jeden Moment halb elf, wir haben 3 Kilometer Stau vor dem Gotthardtunnel Richtung Süden. Zwischen Amsteig und Köschenen geht es etwa eine halbe Stunde länger. Und etwa 10 Minuten, wir rechnen auf die A14, Zug Richtung Luzern zwischen Gysikerod und der Verzweigung Rotsee. Gute und sichere Fahrt. Unter anderem gerade mit dem Kunz. Stadtland Flusspoint. Da haben wir den Hit aus dem 2010. Airplanes, B.O.B. zusammen mit der Hayley Williams. Und das da sind Imagine Dragons. Thunder, wie Pilatus. 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
1: Der Kunz, Stadt-Land-Fluss-Poet. Der Samstag bei Pilatus Wochenende. Oh, gerade gelesen, die US-Regierung hat das neue KI-Modell von Anthropic fürs Ausland gesperrt. Und zwar für alle, die Woche rausgekommen. Fable 5, das neue Modell, Mythos auch genannt, das Beste bis jetzt. Alle Benchmarks angeführt. Und die ersten Reviews waren beeindruckend gewesen. Wirklich ein sehr potentes Modell. Wenn auch doppelt so teuer wie noch das Vorgängermodell. Aber jetzt ist Schluss mit Mythos und Fable 5, auch hier in der Schweiz, per sofort gesperrt fürs Ausland. Sogar ausländische Mitarbeiter von Anthropic selber dürfen nicht mehr damit arbeiten, offenbar. Das kann die US-Regierung mal so über Nacht beschließen. Anthropic wird sich natürlich mal schauen, wie das weitergeht. Aber ein guter Reminder, finde ich, falls noch irgendjemand daran zweifelt hat, dass Europa in Sachen Digitalisierung und KI von den USA unabhängig werden sollte. Wie lässt es am Samstagmittag jetzt mit dem Lost Frequencies?

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0: Nachdem es hier inzwischen so heiß wird wie im Winter im Westen der USA, kommen wir auch ein bisschen Country. Dasha, gerade auf der anderen Seite von der News. Austin. Dann haben wir auch Stadionrock. Vom Nickelback. Und das hier ist der Alle Farben. Baby Goodbye, Baby Pilatus. 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
0: Samstag, es ist 11
7: Uhr. Ich bin der Nico Eichwald.
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9: Barbetreiberin Jessica Moretti hat vor der Brandkatastrophe in Crans-Montana insgesamt 900 Wunderkerzen bestellt. Die Wunderkerzen gelten als Auslöser des Brandes. Chatverläufe zeigten, dass Jessica Moretti schon 2019 vor den Kerzen gewarnt hatte. Trotzdem habe sie weitere 900 Stück bestellt. In einer Sprachnachricht, die der Zeitung La Repubblica vorliegt, sagt Moretti, sie müsse die bestellten Wunderkerzen in Frankreich abholen, dass sie explosiv seien und nicht in die Schweiz geliefert würden. Ermittlern erzählten Moretti, sie könnten sich nicht daran erinnern, Wunderkerzen in Frankreich abgeholt zu haben. Gegen die Umstrukturierung von SBB Cargo in Tessin haben gestern Abend in Chiasso mehrere hundert Menschen demonstriert. Ein Beschluss der SBB-Direktion sieht den Abbau von 200 Arbeitsplätzen in der ganzen Schweiz vor, davon allein 40 im Tessin. Im Tessin sollen das Lokführerdepot und zwei Güterverkehrszentren geschlossen werden. Laut SBB handelt es sich aber nicht um Entlassungen, sondern um Versetzungen an andere Standorte oder zu Tochtergesellschaften. Die USA müssen Erinnerungen an die Sklaverei vorerst wieder anbringen. Die US-Regierung hatte in Nationalparks und an öffentlichen Plätzen Tafeln entfernen lassen, die an Sklaverei oder Rassismus erinnern. Das Vorgehen der Regierung habe zum Ziel, die Geschichte der USA umzuschreiben, teilt eine Bundesrichterin aus Boston mit. Die US-Regierung hat nun 3 Wochen Zeit, Tafeln, Denkmäler und Statuen wieder anzubringen.
0: 2 ab 11, 4 Kilometer Stau hat es vor dem Gotthardtunnel Richtung Süden zwischen Amsteg und Göschenen geht es etwa 40 Minuten länger. Und etwa 10 Minuten mehr rechnen auf der A14-Zug Richtung Luzern zwischen Giesikenroth und Emmen Süd. Rollen gut durch das Wochenende. Blauer Himmel, mittlerweile 22 Grad. Die ganz grau-nasse Woche haben wir jetzt schon hinter uns gelassen. Wird bis zu 27 Grad am Nachmittag.

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0: Habt ihr auch so Freude, dass wieder die Sonne scheint? Ich so wie ein kleines Kind am Geburtstag. Wochenende, Samstagmittag, 11:30 mittlerweile. 4 Kilometer Stau haben wir vor dem Gotthardtunnel Richtung Süden. Zwischen Amsteg und Göschenen geht es etwa 40 Minuten länger. Und etwa 10 Minuten länger rechnen auf die A14 Zug Richtung Luzern. Da stocken es zwischen Buri und der Verzweigung Rotsee. Die 26-jährige Singer-Songwriterin aus Nottingham, Holly Humberstone, To Love Somebody, gerade hier bei Pilatus. Auch Songs zum Mitsingen. Quit playing games. Backstreet Boys. Und das ist der Ray Dalton. In my bones, Pippi Lattes. 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

0: Der Sommer ist zurück im Pilatusland. Der Samstagmittag, 11:45. Und endlich geht's los heute für die Schweiz.
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0: Heute oben am 9. das erste Gruppenspiel von der Schweiz gegen Katar in San Francisco. Und in Kalifornien ist Sebastian Wendel vom neuen CH Media Newsportal Schweiz heute. Und er ist einer der wenigen Schweizer, der heute Abend live vor Ort wird sein. Die
2: Zahlen halten sich wie erwartet in engen Grenzen. 1600 Leute reisen aus der Schweiz an für einen Katar-Match. Ein bisschen mehr sind es für die nächsten zwei gegen Bosnien und Kanada. Aber es ist ein kleines Gröppchen. Vor allem muss man sehen, dass in diesen Zahlen auch alle Freunde, Familie, Verwandte von den Spielern drin sind, alle Angestellten vom Verband, die anreisen.
0: Und es ist weit weg und Tickets kosten ein Gewehr. Also ja, keine grosse Überraschung. Die meisten Fans werden den Match heute im TV schauen, wo es überall Public Viewings gibt in der Zentralschweiz im Pilatusland. Haben wir euch eine Zusammenstellung gemacht in der Radio Pilatus App? Wie ist denn vor Ort in Kalifornien allgemein so die WM-Euphorie?
2: Für uns ist Schweiz-Katar logischerweise als Schweizer. Es ist das erste WM-Spiel, ein Ereignis. Aber sind wir ehrlich, Fußball, kleine Nummer in Amerika. Schweiz-Katar ist jetzt alles andere als ein Heuler. Auch für alle Nicht-Katar- und Nazi-Fans. Also ich bin dann schon gespannt, ob das Stadion zumindest wie zur Hälfte gefüllt sein wird oder sogar noch weniger.
0: Was natürlich der Stimmung hier bei uns keinen grossen Ruggel wird spielen. 9 Uhr heute Abend, Schweizer Zeit, geht's los. Hopp Schweiz. Baschi hier. Bringen heim.

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0: Neue Hit aus Südkorea von der Boygroup BTS, Swim. Die beste Musik bei Pilatus für das traumhafte Sommerwochenende. Glochenbach mit dabei, aber auch Tina Turner. Und der wunderbare Hit von der Olivia Dean. So easy to fall in love. Bei Pilatus, die beste Musik.
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2: Samstagmittag, es ist 12 Uhr.
3: Ich bin der Nico Eichwald.
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3: Die Schweizer Nationalmannschaft spielt heute Abend ihr erstes Gruppenspiel an der Fußball-WM gegen Katar. Die Schweiz gilt als Favoritin und könnte sich mit einem Sieg eine gute Ausgangslage erspielen. Zudem haben die Gruppengegner der Schweiz, Kanada und Bosnien-Herzegowina, im gestrigen Spiel 1:1 unentschieden gespielt. Er hoffe auf einen guten Auftakt, sagt Nazi-Trainer Murat Yakin bei SRF.
5: Es hat immer so die Startspiele, ein bisschen Nervosität drin liegt, ein bisschen mal auch daran gewöhnen, ein bisschen Luft schnuppern. Aber ich glaube, wir haben einen erfahrenen Spieler in der eigenen Reihe mit dem Captain, der die Mannschaft voran führt.
3: Anpfiff im San Francisco Bay Area Stadium in Santa Clara ist um 21 Uhr. Gegen die Umstrukturierung von SBB Cargo im Tessin haben gestern Abend in Chiasso mehrere hundert Menschen demonstriert. Ein Beschluss der SBB-Direktion sieht den Abbau von 200 Arbeitsplätzen in der ganzen Schweiz vor, davon allein 40 im Tessin. Im Tessin sollen das Lokführerdepot und zwei Güterverkehrszentren geschlossen werden. Laut SBB handelt es sich aber nicht um Entlassungen, sondern um Versetzungen an andere Standorte oder zu Tochtergesellschaften. Die geplante Übernahme von Warner Bros. Discovery durch Paramount im Wert von über 100 Milliarden Dollar wurde vom US-Justizministerium gebilligt. Die Kartellbehörde sieht keine Probleme für den Wettbewerb. Noch ist die Übernahme aber trotz Zustimmung aus Washington nicht endgültig. Mehrere US-Bundesstaaten prüfen rechtliche Schritte und könnten Klage einreichen.
2: 2 ab 12, 5 Kilometer Stau haben wir vor dem Gotthardtunnel Richtung Süden. Zwischen Amsteig und Göschenen geht es etwa 50 Minuten länger. 10 Minuten mehr rechnen auf der A14 Zug Richtung Luzern zwischen Buri und der Verzweigung Rotsee. Und auch etwa 10 Minuten länger braucht ihr auf der A2 Basel Richtung Luzern zwischen Rotenburg und Luzern. Kriens hat stockenden Verkehr. Kommen gut durch das Wochenende. Sonne, blau, höchstens ein paar harmlose Schleier- und Quellwolken. 23, 24 Grad sogar mittlerweile. Wird bis zu 27 Grad heute am Nachmittag. Und es geht so weiter, bis auf Weiteres. Auch morgen 6, 27 Grad.
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2: Macht das Wochenende zum schönsten vom Jahr. Es liegt an euch. Das Wetter stimmt. Weekender da, Boris Matzek. Hallo.

The Best, Tina Turner. Singt sie hoffentlich für die Schweizer Nazi an der WM. Träumen dürfen wir ja. 16 auf 12, heute Samstagmittag bei Pilatus. Man kann problemlos Body einplanen das Wochenende. Sehr allerdings wieder ein bisschen kühler als auch schon. Vierwaldstätter sind in Luzern so 19 Grad. Auch der Zuckersee aktuell um die 19 Grad. Rohlsee, Baldeckersee 21 Grad. Sempachersee 20 Grad. Also ja, durchaus bebadbar, wenn auch 3-4 Grad kühler als noch vor zwei Wochen. Allerdings jetzt mit diesen Prognosen wird der See so plus minus 1 Grad wärmer pro Tag. Das macht je nachdem 25 Grad Ende Woche. Viel Spass auf jeden Fall. Was immer ihr vorhabt das Wochenende.

0: Sofia.
1: So tönt der Sommer bei Pilatus mit dem Alvaro Soler, Sofia. Samstagmittag, es ist 12:30. Wir haben 5 Kilometer Stau vor dem Gotthardtunnel Richtung Süden. Zwischen Amsteg und Göschenen geht es etwa 50 Minuten länger. Viertelstunde mehr rechnen auf der A1 Zürich Richtung Bern zwischen der Raststätte Gunzgenort und Önsingen. Da hat es einen Unfall gegeben. Der Standstreifen ist hier blockiert. Und ein bisschen stocken tut es auch nach wie vor auf der A14 Zug Richtung Luzern zwischen Buri und der Verzweigung Rotsee. Gute und sichere Fahrt. Superstars bei Pilatus. Taylor Swift zum Beispiel. The Fate of Ophelia. Dann aber auch der Hit von der Amy MacDonald. This is the life. Und ich habe den Solar Royus Solothurn. Hurricane bei Pilatus. Die beste Musik.
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0: Hoffe, ihr seid ein bisschen am Geniessen an diesem Samstagmittag bei Traumwetter. Vielleicht habt ihr ja so hoch wie Hecht gerade. Gestern der letzte Grund ausverkauft, gerade mal 90 Minuten. Der Sänger Stefan Buck kann es fast nicht fassen.
1: Wir sind schneller als Toten Hosen, schneller als AC/DC. Also eben, das ist so Swift-Scheiß. Das ist wirklich crazy. Also das ist... Hey, und das mit Hecht, eine Band, die seit 30 Jahren Musik macht und von der Schweiz kommt, das, weißt, das ist irgendwie jenseits.
0: Crazy. Sie hätten ja noch viel mehr Tickets, als sie 50'000 können verkaufen. Tamara zum Beispiel hat sich gerne eins gekauft, hat aber keine Chance gehabt. Dafür hat sie den Glück gehabt, gestern Nachmittag bei Michi Hauser hat sie noch 2 Tickets gewonnen.
2: Hey, danke!
0: Wer nimmst du denn jetzt mit?
2: Ja, mein Partner. Wir haben Hecht, wir lieben beide Hecht, aber er ist noch nie an einem Konzert gesehen. Und wir haben immer gesagt, wir wollen ihn unbedingt. Und das ist nächstes Jahr heiraten wir. Und das wird Mon Amour wird einer von unseren Songs sein, wo wir wieder in der Hochzeit spielen.
0: Wunderbar. Und Mon Amour ist auch einer von diesen Songs, die wir spielen heute Mittag.
1: Hallo zusammen, das ist Stefan von Hecht. Ihr lasst Radio Pilatus mit dem Boris Matzek.
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5: Willkommen im Nachmittag, Pilatusland. 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
6: Ich bin der Nico Eichwald.
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6: Die Schweizer Nationalmannschaft spielt heute Abend ihr erstes Gruppenspiel an der Fußball-WM gegen Katar. Die Schweiz gilt als Favoritin und könnte sich mit einem Sieg eine gute Ausgangslage erspielen. Zudem haben die Gruppengegner der Schweiz, Kanada und Bosnien-Herzegowina, im gestrigen Spiel 1:1 unentschieden gespielt. Er hoffe auf einen guten Auftakt, sagt Nazi-Trainer Murat Yakin bei SRF.
7: Es hat immer so die Startspiele, ein bisschen Nervosität drin liegt, ein bisschen mal auch daran gewöhnen, ein bisschen Luft schnuppern. Aber ich glaube, wir haben einen erfahrenen Spieler in der eigenen Reihe mit dem Captain, der die Mannschaft voranführt.
6: Anpfiff im San Francisco Bay Area Stadium in Santa Clara ist um 21 Uhr. Eine ehemalige Mitarbeiterin der Branchenorganisation Holzbau Schweiz steht im Verdacht, zwischen 2022 und 2025 rund 1,6 Millionen Franken veruntreut zu haben. Der Skandal flog erst bei der Aufarbeitung des Geschäftsjahres 2025 auf, schreibt Blick. Parallel zum Strafverfahren wurden und werden die bestehenden Prozesse und Kontrollmechanismen überprüft und angepasst. Holzbau Schweiz vertritt die Interessen von rund 1.000 Betrieben und Zimmereien in der Deutschschweiz und im Tessin. Auf der Baustelle des A8-Tunnels Kaiserstuhl ist gestern ein Bauarbeiter tödlich verletzt worden. Beim Anheben eines Metallelements wurde ein 29-jähriger Bauarbeiter am Kopf getroffen. Trotz umgehend eingeleiteter Reanimationsmaßnahmen starb der Mann noch am Unfallort. Nur sehr langsam vorwärts geht es auf der A1 Zürich Richtung St. Gallen zwischen dem Brütisellen Kreuz und Döss. Dort staut es wegen einem Unfall, dort verlieren sie bis zu einer Stunde. Dann auf der A1 Bern Richtung Zürich zwischen Dönsingen und Herkingen. A1 Zürich Richtung Bern zwischen der Raststätte Gunzgen Nord und Önsingen. Dort auch wegen einem Unfallstau, verlieren sie etwa eine Viertelstunde. Weiter auf der A1 Nordring Zürich Bern Richtung St. Gallen zwischen dem Limmataler Kreuz und der A4. A1 St. Gallen Richtung Zürich zwischen Wallisellen und Zürich Ost. A3 Westring Zürich, Basel Richtung Chur zwischen Durdorf Süd und Zürich West. Dann auf der A3 Westring Chur Richtung Basel zwischen Durdorf Nord und dem Limmataler Kreuz stockenden Verkehr. Und dann auf der A2 Luzern Richtung Gotthard zwischen Amsteig und Göschen 5 km. Dort verlieren wir etwa 50 Minuten. Dann noch zum Schluss auf der A2 Chiasso Richtung Gotthard zwischen Quinto und Airolo. Dort 3 km Stau und müssen mit etwa 30 Minuten mehr rechnen. Gute Fahrt! Heute gibt es einen schönen Tag, es hat nur wenig Wolken, sonst gibt es heute viel Sonne und die Temperaturen steigen am Nachmittag bis auf 28 Grad.
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3: Hallo Pilatusland, das ist euer Wochenende. Nachmittag um 2 haben wir. Guten Samstag allerseits.
4: Ich bin Selina Urech.
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4: Rund 800 ehemalige Fading- und Heimkinder haben sich heute in Langenthal zum nationalen Sommerfest getroffen. Ehrengast war Bundesrätin Elisabeth Bohm-Schneider. Die Betroffenen verdienten historische Klarheit und eine ehrliche Auseinandersetzung mit dem Geschehen, so die Bundesrätin. Zum Sommerfest eingeladen hatte die Guido Fluri Stiftung. Sie hatte 2014 die Wiedergutmachungsinitiative lanciert. Eine ehemalige Mitarbeiterin der Branchenorganisation Holzbau Schweiz steht im Verdacht, zwischen 2022 und 2025 rund 1,6 Millionen Franken veruntreut zu haben. Der Skandal flog erst bei der Aufarbeitung des Geschäftsjahres 2025 auf, schreibt der Blick. Parallel zum Strafverfahren wurden und werden die bestehenden Prozesse und Kontrollmechanismen überprüft und angepasst.
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4: Die Schweizer Fußballnationalmannschaft der Männer spielt heute Abend ihr erstes Gruppenspiel an der Fußball-WM gegen Katar. Die Schweiz gilt als Favoritin und könnte sich mit einem Sieg eine gute Ausgangslage erspielen. Zudem haben die Gruppengegner der Schweiz, Kanada und Bosnien-Herzegowina, im gestrigen Spiel 1:1 unentschieden gespielt. Er hoffe auf einen guten Auftakt, sagt Nazi-Captain Granit Xhaka bei SRF.
5: Ja, wir haben eine gute Mannschaft, wir haben junge Spieler, die auch hochgekommen sind, die Druck machen. Am Schluss wollen wir natürlich die beste WM aller Zeiten spielen und für das braucht es sehr viel.
4: Anpfiff in San Francisco Area Stadium in Santa Clara ist um 21 Uhr. In der Region Zürich haben wir 20 Minuten Zeitverlust auf der A1 Richtung St. Gallen zwischen Brütiselenkreuz und Töss wegen einem Unfall. Auf der Nord-Süd-Achse haben wir 1 Stunde Stau vor dem Gotthard Richtung Süden zwischen Amsteig und Göschne. Dort ist die Kolonne gut 6 km lang. Als Ausweichsroute empfiehlt sich die A13 über den San Bernardino-Tunnel. Und auch Richtung Süden staut es dort gut 40 Minuten. Zwischen Ginto und Airolo haben wir 4 km Stau. Denn im Mittelland braucht es Geduld auf der A1 Richtung Bern. Zwischen der Raststätte Gunzgen Nord und Önsingen haben wir eine Viertelstunde Stau wegen einem Unfall. Der Pannenstreifen ist dort blockiert. Ich wünsche viel Geduld durchs Auto und habe Sorge. Am Nachmittag haben wir viel Sonne und nur wenig Wolken, dafür ein mäßiger Westwind. Das Ganze bei um die 27 Grad.
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3: Cool, gehen wir zusammen durch den sonnigen Samstag. Geniessen
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0: unterwegs durch euer Weekend. Hallo hier bei Pilatus, wo wir am 7. Juli einfach auf genauso gutes Wetter hoffen wie heute. Und dann kommt das hier noch besser.
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0: Hallo, an dem Samstag bei Pilatus. Cool, gehen wir mit uns durchs Weekend. Und was würdet ihr machen, wenn da plötzlich aufs Mal ein paar hundert Franken mehr auf dem Konto wären? Ja, euch vielleicht endlich mal den Wunsch nach einem neuen Pool im Garten erfüllen, gerade so im Sommer, jetzt bei diesen Temperaturen, so wie heute. Klingt ja noch gut, oder?
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2: Hoffen ihr geniesst euch ein Weekend. Da bei Pilatus jetzt am Samstagnachmittag. Es ist 3.
3: Ich bin Selina Urech.
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3: Die USA und der Iran stehen offenbar kurz vor einem Friedensabkommen. Das teilt der pakistanische Premierminister mit. Demnach wurde ein endgültiger Vertragstext ausgearbeitet. Die Unterzeichnung könnte bereits innerhalb der nächsten 24 Stunden erfolgen. Pakistan vermittelt seit Monaten zwischen dem Iran und den USA. Offizielle Bestätigungen aus Washington und Teheran stehen allerdings noch aus. Rund 800 ehemalige Fading- und Heimkinder haben sich heute in Langenthal zum nationalen Sommerfest getroffen. Ihren Gast war Bundesrätin Elisabeth Bohm-Schneider. Sie erinnerte an die tiefen Wunden, welche fürsorgerische Zwangsmaßnahmen und Fremdplatzierungen hinterlassen hätten. Die Betroffenen verdienten historische Klarheit und eine ehrliche Auseinandersetzung mit dem Geschehen, so die Bundesrätin. Zum Sommerfest eingeladen hatte die Guido-Fluri-Stiftung. Sie hatte 2014 die Wiedergutmachungsinitiative lanciert. Eine ehemalige Mitarbeiterin der Branchenorganisation Holzbau Schweiz steht im Verdacht, zwischen 2022 und 2025 rund 1,6 Millionen Franken veruntreut zu haben. Der Skandal flog erst bei der Aufarbeitung des Geschäftsjahres 2025 auf, schreibt der Blick. Parallel zum Strafverfahren wurden und werden die bestehenden Prozesse und Kontrollmechanismen überprüft und angepasst. Holzbau Schweiz vertritt die Interessen von rund 1000 Betrieben und Zimmereien in der Deutschschweiz und im Tessin. In der Region Zürich haben wir 20 Minuten Zeitverlust auf der A1 Richtung St. Gallen zwischen Brütiselenkreuz und Töss wegen einem Unfall. Auf der Nord-Süd-Achse haben wir 1 Stunde Stau vor dem Gotthard Richtung Süden zwischen Amsteig und Göschne. Dort ist die Kolonne gut 6 km lang. Als Ausweichsroute empfiehlt sich die A13 über den San Bernardino-Tunnel. Und auch Richtung Süden staut es dort gut 40 Minuten. Zwischen Ginto und Airolo haben wir 4 km Stau. Denn im Mittelland braucht es Geduld auf der A1 Richtung Bern. Zwischen der Raststätte Gunzgenort und Önsingen haben wir eine Viertelstunde Stau wegen einem Unfall. Der Pannenstreifen ist dort blockiert. Ich wünsche viel Geduld ins Auto und habe Sorge. Am Nachmittag haben wir viel Sonne und nur wenig Wolken, dafür ein mäßiger Westwind. Das Ganze bei um die 27 Grad.
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2: Mit der Eva Max gerade für euch und ich bin der Tim Jakob. Guten Samstag.
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der hübsche Samstagnachmittag hier bei Pilatus, wo wir durchs Weekend gehen, wo viel los ist im Pilatusland. Angefangen im hübschen Kanton Obwalden, am Sportfest Zarnen. Heute den ganzen Tag Wettkämpfe, Unihockey, Volleyball, Faustball zu sehen. Gleichzeitig auch Turnfest, Zingen oder eine Innerschweizer Meisterschaft in der Leichtathletik auf der Luzerner Almend. Überall wirklich Sport, gross Trumpf das Wochenende. Gerade neben der Almend spielen sie auch noch in der Halle Volleyball im Mattenhof in der Pilatus Arena European League Spiel. Von der Schweizer Männer- und Frauen-Nazi, die sind es morgen. Schon heute Abend aber natürlich die Public Viewings in der Zentralschweiz, wo ihr den WM-Match zwischen der Schweiz und Katar im Fußball schauen könnt. Findet ihr übrigens eine Auflistung bei uns in der Radio Pilatus App. Geniessen Sie auf jeden Fall das Wetter und hab Schweiz heute Abend. Pilatus, jetzt da mit der besten Musik für euch ein Weekend. Kelly Clarkson und Stronger. Guten Nachmittag allerseits.

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0: Das ist ne. Euer Samstag bei Pilatus, wo Selina Linder, würde ich sagen, so quasi superlativ gefunden hat von herzig. Also herzig, herziger und dann kommt definitiv Jolene.
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1: Schön, gehen wir zusammen durch den Samstag hier bei Pilatus. Jetzt mit dem Neuesten. Es ist 4 Uhr.
2: Ich bin Celina Urech.
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2: Die USA und der Iran stehen offenbar kurz vor einem Friedensabkommen. Das teilt der pakistanische Premierminister mit. Demnach wurde ein endgültiger Vertragstext ausgearbeitet. Die Unterzeichnung könnte bereits innerhalb der nächsten 24 Stunden erfolgen. Pakistan vermittelt seit Monaten zwischen dem Iran und den USA. Offizielle Bestätigungen aus Washington und Teheran stehen allerdings noch aus. Internationale Medien haben sich mehrheitlich kritisch zur SVP-Initiative Keine 10 Millionen Schweiz geäußert. Der deutsche Spiegel, die französische Zeitung Le Figaro sowie die britische Zeitung The Guardian warnen vor negativen Folgen für Wirtschaft und Beziehungen zur EU. Der Guardian bezeichnet die Vorlage gar als Rechtsaußenfantasie. Morgen stimmt die Schweizer Bevölkerung darüber ab. Die Vorlage will die Zuwanderung begrenzen, damit die ständige Wohnbevölkerung der Schweiz die 10-Millionen-Grenze nicht überschreitet. Auf dem Genfer See haben rund 20 Boote der Gaza-Flotte die Politik der G7-Staaten angeprangert. Hintergrund ist der G7-Gipfel im französischen Evian. Die Organisatorinnen und Organisatoren erklärten, mit der Aktion wolle man auf die bestehende Mitverantwortung der Staaten für die Lage im Gazastreifen aufmerksam machen. Kritisiert wurde insbesondere die militärische Unterstützung Israels. Im Moment haben wir keine Störungsmeldung im Sendergebiet. Ich wünsche euch also gute Fahrt und habe Sorge. Am Nachmittag haben wir viel Sonne und nur wenig Wolken, dafür ein mäßiger Westwind. Das Ganze bei um die 27 Grad.
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1: Das werde ich. Hoffen ihr geniessen euch ein Weekend.
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0: Hallo Pilatus Lanz, schön sind wir mit uns an diesem Samstagnachmittag, wo wir spätestens jetzt wissen, dass unsere Bundesräte Bachmüller und Pfister können shooten.
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0: Ja, gut, das ist jetzt vielleicht ein bisschen übertrieben. Also ja, sie haben es auf jeden Fall probiert, zu shooten. Zumindest im Bundeshaus, Jonglage mit dem Ball am Fuß. Und dazu haben sie der Schweizer Nazi alles Gute für die WM und eben das erste Spiel heute Abend gewünscht.
2: Tout le Conseil fédéral vous souhaite plein succès pour la Coupe du Monde de football.
0: Oder zu Deutsch.
3: Ihr seid bereit. Die Schweizer Fußballfans sind auch bereit für die Weltmeisterschaft. Wir stehen alle voll hinter euch.
0: Ja, und dann haben sie ein bisschen bastelt, ein Trickchen probiert. Daraus gegeben hat es ein Reel auf Instagram mal etwas anderes. Finde ich eigentlich noch richtig cool, so für Bundesräte. Ja, also ihr wisst, was ich meine. Darum super gemacht, die Herren Bundesräte. Vielleicht noch etwas spannender wäre es geworden, wenn der Verteidigungsminister Pfister passend zur Verteidigung hat der Bachmüller mit einer Grätsche umgelegt und von der Karin Keller-Sutter eine rote Karte bekommen hat.
2: Hopp Schweiz et bonne chance.
3: Hopp Schweiz und viel Glück.
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0: Check-up, das Gesundheitsmagazin, am nächsten Montag mit schweren Explosionsverletzungen. Ein Soldat wird nach einer schweren Explosion auf den Notfall vom Unispital in Zürich gebracht. Er hat mehrere lebensbedrohende Verletzungen, blutet überall, das halbe Gesicht ist weggesprengt. Damit Notfallmediziner auch bei uns auf Situationen im Kriegsfall vorbereitet sind, hat man zusammen mit der Armee eine möglichst realistische Übung durchgeführt. Mit viel künstlichem Blut, Masken wie aus einem Halloween-Film, ist dieser Beitrag nichts für schwache Nerven. Check-up, das Gesundheitsmagazin, am nächsten Montag auf Tele 1.
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Cool, hört der Pilatus an dem Samstag, wo wir unbedingt schnell reden müssen. Langweilig. Können wir das noch, so als Gesellschaft? Wann war euch das letzte Mal langweilig gewesen? Ja, ist auch nicht unbedingt positiv konnotiert, oder? Langweilig. Ein Wort, das selber so langweilig tönt, das kann ja nichts cool sein, wenn es einmal sehr langweilig war. Darum lieber wieder ans Handy, statt einfach mal nichts machen. Ja, merken Sie ja selber, bei mir kommt richtig Stress auf, wenn es einmal langweilig ist. Dabei hat die Wissenschaft recht, langweilig ist mega wichtig für unsere Erholung, unsere Kreativität und auch für eine gewisse Selbstreflexion. Einfach mal Zeit haben. Darum darf es euch an diesem Samstag also ruhig auch einmal langweilig sein. Es ist voll okay. Nehmt es auch mal ein bisschen langweilig mit Pilatus und alle Farben jetzt für euch. Das ist Fading, die beste Musik.

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3: Zusammen starten wir in Samstagabend. Hallo Pilatusland und gutes Weekend. Jetzt ist es 5 Uhr.
4: Ich bin Selina Uhrig. Guten Abend.
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4: Internationale Medien haben sich mehrheitlich kritisch zur SVP-Initiative Keine 10 Millionen Schweiz geäußert. Der deutsche Spiegel, die französische Zeitung Le Figaro sowie die britische Zeitung The Guardian warnen vor negativen Folgen für Wirtschaft und Beziehungen zur EU. Der Guardian bezeichnet die Vorlage gar als Rechtsaußenfantasie. Morgen stimmt die Schweizer Bevölkerung darüber ab. Die Vorlage will die Zuwanderung begrenzen, damit die ständige Wohnbevölkerung der Schweiz die 10-Millionen-Grenze nicht überschreitet. Auf dem Genfersee haben rund 20 Boote der Gaza-Flotte die Politik der G7-Staaten angeprangert. Hintergrund ist der G7-Gipfel im französischen Evian. Die Organisatorinnen und Organisatoren erklärten, mit der Aktion wolle man auf die bestehende Mitverantwortung der Staaten für die Lage im Gazastreifen aufmerksam machen. Kritisiert wurde insbesondere die militärische Unterstützung Israels. Auf der Baustelle des A8-Tunnels Kaiserstuhl ist gestern ein Bauarbeiter tödlich verletzt worden. Beim Anheben eines Metallelements wurde ein 29-jähriger Bauarbeiter am Kopf getroffen. Trotz umgehend eingeleiteter Reanimationsmaßnahmen starb der Mann noch am Unfallort. Im Moment haben wir keine Störungsmeldung im Sendegebiet. Ich wünsche euch also gute Fahrt und habe Sorge. Es bleibt auch in der Nacht ein klarer Himmel, darum starten wir morgen wieder mit viel Sonnenschein im Tag und sommerlichen Temperaturen bei um die 26 Grad.
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3: Miteinander durch den Samstagabend. Ich, Tim Jakob. Hallo zusammen.

0: Guten Abend bei Pilatus. 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

0: Hallo Samstagabend und schön, sind ihr mit uns hier bei Pilatus. Ja, und Freunde, nicht mehr lang. Und dann gehen wir mit dem Sascha Rufer wieder richtig steil.
1: Achtung, Embolo!
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0: Heute Abend das erste Spiel unserer Schweizer Nazi. Am 9. geht der Match gegen Katar für uns hier los. San Francisco spielen unsere Jungs aber in der grössten Mittagshitze. Der Trainer Murat Yakin also sicher mit seiner lässigen Sonnenbrille am Spielfeldrand. Und zwei Trinkpausen gibt es pro Halbzeit. Nicht, dass die da noch verschmachten, oder? Wir können so gerade zwei, drei Mal mehr aufstehen, um etwas zu essen und zu trinken holen. Ob eben daheim vor dem Fernsehen oder an den vielen Public Viewings im Pilatusland. Eine Übersicht dazu gibt es übrigens in unserer App. Und ja, auf mega viele Emotionen freuen wir uns. Oder auf mega viel Goal, auf eine mega Reise von unserer Schweizer Nazi. Etwa so eine wie vor zwei Jahren an der EM in Deutschland. Wisst ihr noch? Ich meine, so viel Hühnerhaut im Moment. So fest wert, nochmal schnell zurückzuhören. Für die Vorfreude.
1: Leckig, was für ein Tor! Freuler macht das 2:0 gegen Deutschland!
3: Das ist so geil, das glaube ich gar nicht. Unglaublich. 3:2 für die Schweizer.
1: Held, Sommerheld, Sommerheld! Die Schweiz! Wow! Viertelfinale! Ja, ja, er zählt! Der Treffer zählt!
4: Der Mann aus Sursee, Haris Seferovic.
5: Eckball kommt, der Kopfball an!

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5: Das Wochenende bei Pilatus. Hallo und guten Samstagabend allerseits. Es ist 6 Uhr.
6: Ich bin Selina Urech. Guten Abend.
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6: Der SHG geht es finanziell besser als erwartet. Das zeigen die Zahlen für das letzte Jahr, wie CA Media berichtet. Sowohl die Werbe- und Sponsoring-Einnahmen als auch die übrigen Erträge sind gegenüber den Vorjahren gestiegen. Dazu beigetragen haben unter anderem große Sportanlässe und der Eurovision Song Contest in Basel. Trotz der besseren Entwicklung hält die SAG an ihrem Sparziel fest. Bis 2029 sollen weiterhin 270 Millionen Franken eingespart und rund 900 Stellen abgebaut werden. Die Schweiz erlebt ab Mitte der Woche die zweite Hitzewelle des Jahres. Ab Mittwoch steigen die Temperaturen im Flachland auf bis zu 33 Grad. Die Hitzephase dürfte laut Meteo Schweiz bis ins Wochenende anhalten. Besonders heiß werde es voraussichtlich im Wallis, im Raum Genf, in Basel sowie entlang der unteren Aare. In den Alpen sind am Wochenende zudem Hitzegewitter möglich. Die FDP-Frauen haben heute, einen Tag vor dem feministischen Streiktag, mit einer landesweiten Aktion auf ihre Anliegen aufmerksam gemacht. Frühmorgens verteilten sie rund 5000 blaue Velosattelüberzüge mit dem Slogan «Wir treten in die Pedale für Frauenrechte». Statt zu streiken, habe man mit der Aktion ein Zeichen für Fortschritt, Freiheit und Gemeinsinn setzen wollen, so die FDP.
0: Sport.
6: Der britische Formel-1-Pilot George Russell gewinnt das Qualifying in Barcelona. Er gewinnt im Mercedes vor dem Briten Lewis Hamilton im Ferrari und dem Italiener Kimi Antonelli im Mercedes. In der Region Zürich verlieren sie gut 10 Minuten Zeit auf dem Westring Richtung St. Gallen. Das wegen Stau zwischen Uruf Süd und dem Kubrichstunnel. Und im Mittelland geht es länger auf die A1 Richtung Zürich zwischen der Raststätte Gunzgen Süd und Rotrist. Wegen einem Unfall ist dort die linke Spur blockiert. Ich wünsche eine gute Fahrt und habe zu. Es bleibt auch in der Nacht ein klarer Himmel, darum starten wir morgen wieder mit viel Sonnenschein im Tag und sommerlichen Temperaturen bei um die 26 Grad.
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5: Wünsche weiterhin einen guten Samstagabend. Geniessen das Weekend.
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3: Es ist 7 Uhr.
4: Ich bin Selina Urech.
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4: Der SHG geht es finanziell besser als erwartet. Das zeigen die Zahlen für das letzte Jahr, wie CR Media berichtet. Sowohl die Werbe- und Sponsoring-Einnahmen als auch die übrigen Erträge sind gegenüber den Vorjahren gestiegen. Dazu beigetragen haben unter anderem große Sportanlässe und der Eurovision Song Contest in Basel. Trotz der besseren Entwicklung hält die SAG an ihrem Sparziel fest. Bis 2029 sollen weiterhin 270 Millionen Franken eingespart und rund 900 Stellen abgebaut werden. Die Schweiz erlebt ab Mitte der Woche die zweite Hitzewelle des Jahres. Ab Mittwoch steigen die Temperaturen im Flachland auf bis zu 33 Grad. Die Hitzephase dürfte laut Meteo Schweiz bis ins Wochenende anhalten. Besonders heiß werde es voraussichtlich im Wallis, im Raum Genf, in Basel sowie entlang der unteren Aare. In den Alpen sind am Wochenende zudem Hitzegewitter möglich. Die FDP-Frauen haben heute, einen Tag vor dem feministischen Streiktag, mit einer landesweiten Aktion auf ihre Anliegen aufmerksam gemacht. Frühmorgens verteilten sie rund 5000 blaue Velosattelüberzüge mit dem Slogan «Wir treten in die Pedale für Frauenrechte». Statt zu streiken, habe man mit der Aktion ein Zeichen für Fortschritt, Freiheit und Gemeinsinn setzen wollen, so die FDP. Im Mittelland verlieren der 10 Minuten auf der A1 A3 Richtung Bern zwischen Spreitenbach und Neuenhof. Grund ist ein Pannenfahrzeug bei Neuenhof. Dort ist die rechte Spur blockiert. Ansonsten sieht es gut aus auf der Strasse. Ich wünsche euch also gute Fahrt und habe Sorge.
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3: Es ist 8 Uhr.
4: Ich bin Selina Uhrer.
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4: Im Krieg zwischen den USA und dem Iran hat sich die Schweiz bereit erklärt, ein mögliches Treffen zur Unterzeichnung eines Friedensabkommens auszurichten. Das teilt das eidgenössische Außendepartement mit. Falls sich Delegationen beider Staaten persönlich treffen wollten, stehe die Schweiz als Gastgeberin zur Verfügung. Zuvor hatte der pakistanische Premierminister erklärt, ein Abkommen könnte womöglich bereits innerhalb der nächsten 24 Stunden zustande kommen. Pakistan vermittelt seit Monaten zwischen den beiden Staaten. Die Zahl der Straftaten gegen wohnungslose Menschen in Deutschland ist deutlich gestiegen. Das berichtet der Spiegel. Demnach registrierten die Behörden fast 17% mehr Delikte als im Vorjahr. Am häufigsten wurden obdachlose Menschen in Berlin Opfer von Straftaten. Fachleute gehen allerdings von einer hohen Dunkelziffer aus. Viele Betroffene würden Übergriffe nicht anzeigen. Zehntausende Menschen haben in der südkoreanischen Hauptstadt Seoul an der größten Pride-Parade des Landes teilgenommen. Sie demonstrierten mit Regenbogenflaggen und Protestbahnen für die Rechte der LGBTQ-Community. Nur wenige hundert Meter entfernt fand eine christliche Gegendemo statt. Homosexualität ist in den Augen der Gegendemonstranten eine Sünde. Südkorea gehört neben Japan und der Türkei laut einer OECD-Studie zu den Schlusslichtern bei der rechtlichen Gleichstellung von LGBTQ-Personen. In der Region Zürich haben wir 20 Minuten länger auf dem Zürcher Westring Richtung St. Gallen staut zwischen Uhrhof Nord und Gubristun. Wegen einem Unfall steht nur noch eine Spur offen. Und in der Region Bern hat es auf der A5 Richtung Bier im Wittitunnel eine Verkehrsbehinderung. Wegen einem Pannenfahrzeug ist dort die rechte Spur blockiert. Ich wünsche viel Geduld ins Auto und habe Zurück.
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2: Diese Themen haben heute Schlagzeilen gemacht. Guten Abend.
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2: Rund 800 ehemalige Fading- und Heimkinder haben sich heute in Langenthal zum nationalen Sommerfest getroffen. Ihren Gast war Bundesrätin Elisabeth Bumschneider. Sie erinnerte an die tiefen Wunden, welche fürsorgerische Zwangsmaßnahmen und Fremdplatzierungen hinterlassen hätten. Die Betroffenen verdienten historische Klarheit und eine ehrliche Auseinandersetzung mit dem Geschehen, so die Bundesrätin. Zum Sommerfest eingeladen hatte die Guido-Fluri-Stiftung. Sie hatte 2014 die Wiedergutmachungsinitiative lanciert. Auf dem Genfer See haben rund 20 Boote der Gaza-Flotte die Politik der G7-Staaten angeprangert. Hintergrund ist der G7-Gipfel im französischen Evian. Auf den Fahnen der Boote waren unter anderem Slogans wie «Stopp die Komplizenschaft» und «Freiheit für Palästina» zu lesen. Die Organisatorinnen und Organisatoren erklärten, mit der Aktion wolle man auf die bestehende Mitverantwortung der Staaten für die Lage im Gazastreifen aufmerksam machen. Kritisiert wurde insbesondere die militärische Unterstützung Israels. Internationale Medien haben sich mehrheitlich kritisch zur SVP-Initiative «Keine 10 Millionen Schweiz» geäußert. Der deutsche Spiegel, die französische Zeitung Le Figaro sowie die britische Zeitung The Guardian warnen vor negativen Folgen für Wirtschaft und Beziehungen zur EU. Der Guardian bezeichnet die Vorlage gar als Rechtsaußenfantasie. Morgen stimmt die Schweizer Bevölkerung darüber ab. Die Vorlage will die Zuwanderung begrenzen, damit die ständige Wohnbevölkerung der Schweiz die 10-Millionen-Grenze nicht überschreitet. Die FDP-Frauen haben heute einen Tag vor dem feministischen Streiktag mit einer landesweiten Aktion auf ihre Anliegen aufmerksam gemacht. Frühmorgens verteilten sie rund 5000 blaue Velosattelüberzüge mit dem Slogan «Wir treten in die Pedale für Frauenrechte». Für die FDP-Frauen Schweiz bedeutet Frauenpolitik, Frauen stärken, statt sie in Rollenbildern festzuhalten. Im Zentrum stehe für sie Selbstverantwortung, Freiheit und soziale Gerechtigkeit. Statt zu streiken, habe man mit der Aktion ein Zeichen für Fortschritt, Freiheit und Gemeinsinn setzen wollen. Die Zahl der Straftaten gegen wohnungslose Menschen in Deutschland ist deutlich gestiegen. Das berichtet der Spiegel. Demnach registrierten die Behörden fast 17% mehr Delikte als im Vorjahr. Am häufigsten wurden obdachlose Menschen in Berlin Opfer von Straftaten. Fachleute gehen allerdings von einer hohen Dunkelziffer aus. Viele Betroffene würden Übergriffe nicht anzeigen.
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2: Diese Themen haben heute Schlagzeilen gemacht. Guten Abend.
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2: Der SHG geht es finanziell besser als erwartet. Das zeigen die Zahlen für das letzte Jahr, wie CA Media berichtet. Sowohl die Werbe- und Sponsoring-Einnahmen als auch die übrigen Erträge sind gegenüber den Vorjahren gestiegen. Dazu beigetragen haben unter anderem große Sportanlässe und der Eurovision Song Contest in Basel. Trotz der besseren Entwicklung hält die SHG an ihrem Sparziel fest. Bis 2029 sollen weiterhin 270 Millionen Franken eingespart und rund 900 Stellen abgebaut werden.
3: Barbetreiberin Jessica Moretti hat vor der Brandkatastrophe in Crans-Montana insgesamt 900 Wunderkerzen bestellt. Die Wunderkerzen gelten als Auslöser des Brandes. Chatverläufe zeigten, dass Jessica Moretti schon 2019 vor den Kerzen gewarnt hatte. Trotzdem habe sie weitere 900 Stück bestellt. In einer Sprachnachricht, die der Zeitung La Repubblica vorliegt, sagt Moretti, sie müsse die bestellten Wunderkerzen in Frankreich abholen, dass sie explosiv seien und nicht in die Schweiz geliefert würden. Ermittlern erzählten Moretti, sie könnten sich nicht daran erinnern, Wunderkerzen in Frankreich abgeholt zu haben.
2: Die Schweiz erlebt ab Mitte der Woche die zweite Hitzewelle des Jahres. Ab Mittwoch steigen die Temperaturen im Flachland auf bis zu 33 Grad. Die Hitzephase dürfte laut Meteo Schweiz bis ins Wochenende anhalten. Besonders heiß werde es voraussichtlich im Wallis, im Raum Genf, in Basel sowie entlang der unteren Aare. In den Alpen sind am Wochenende zudem Hitzegewitter möglich.
3: Der iranische Fußballverband wirft FIFA-Präsident Gianni Infantino vor, Zusagen nicht eingehalten zu haben. Infantino habe uneingeschränkten Zugang für alle Verbandsmitglieder zu den drei WM-Spielen des Irans in den USA versprochen, sagte ein iranischer WM-Teambetreuer. Er ist einer von 15 iranischen Funktionären, die kein US-Visum für die WM-Spiele erhalten haben. Am Mittwoch hatte Infantino bei einer Pressekonferenz Irans WM-Teilnahme noch als Beweis für den Erfolg der FIFA bei der Bewältigung komplexer politischer Fragen gefeiert. Die USA müssen Erinnerungen an die Sklaverei vorerst wieder anbringen. Die US-Regierung hatte in Nationalparks und an öffentlichen Plätzen Tafeln entfernen lassen, die an Sklaverei oder Rassismus erinnern. Das Vorgehen der Regierung habe zum Ziel, die Geschichte der USA umzuschreiben, teilt eine Bundesrichterin aus Boston mit. Die US-Regierung hat nun 3 Wochen Zeit, Tafeln, Denkmäler und Statuen wieder anzubringen.
2: Zehntausende Menschen haben in der südkoreanischen Hauptstadt Seoul an der größten Pride-Parade des Landes teilgenommen. Sie demonstrierten mit Regenbogenflaggen und Protestbannern für die Rechte der LGBTQ-Community. Nur wenige hundert Meter entfernt fand eine christliche Gegendemo statt. Homosexualität ist in den Augen der Gegendemonstranten eine Sünde. Südkorea gehört neben Japan und der Türkei laut einer OECD-Studie zu den Schlusslichtern bei der rechtlichen Gleichstellung von LGBTQ-Personen.
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2: Diese Themen haben heute Schlagzeilen gemacht. Guten Abend.
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2: Rund 800 ehemalige Fading- und Heimkinder haben sich heute in Langenthal zum nationalen Sommerfest getroffen. Ihren Gast war Bundesrätin Elisabeth Bohm-Schneider. Sie erinnerte an die tiefen Wunden, welche fürsorgerische Zwangsmaßnahmen und Fremdplatzierungen hinterlassen hätten. Die Betroffenen verdienten historische Klarheit und eine ehrliche Auseinandersetzung mit dem Geschehen, so die Bundesrätin. Zum Sommerfest eingeladen hatte die Guido-Fluri-Stiftung. Sie hatte 2014 die Wiedergutmachungsinitiative lanciert. Auf dem Genfer See haben rund 20 Boote der Gaza-Flotte die Politik der G7-Staaten angeprangert. Hintergrund ist der G7-Gipfel im französischen Evian. Auf den Fahnen der Boote waren unter anderem Slogans wie «Stopp die Komplizenschaft» und «Freiheit für Palästina» zu lesen. Die Organisatorinnen und Organisatoren erklärten, mit der Aktion wolle man auf die bestehende Mitverantwortung der Staaten für die Lage im Gazastreifen aufmerksam machen. Kritisiert wurde insbesondere die militärische Unterstützung Israels. Internationale Medien haben sich mehrheitlich kritisch zur SVP-Initiative «Keine 10 Millionen Schweiz» geäußert. Der deutsche Spiegel, die französische Zeitung Le Figaro sowie die britische Zeitung The Guardian warnen vor negativen Folgen für Wirtschaft und Beziehungen zur EU. Der Guardian bezeichnet die Vorlage gar als Rechtsaußenfantasie. Morgen stimmt die Schweizer Bevölkerung darüber ab. Die Vorlage will die Zuwanderung begrenzen, damit die ständige Wohnbevölkerung der Schweiz die 10-Millionen-Grenze nicht überschreitet. Die FDP-Frauen haben heute einen Tag vor dem feministischen Streiktag mit einer landesweiten Aktion auf ihre Anliegen aufmerksam gemacht. Frühmorgens verteilten sie rund 5000 blaue Velosattelüberzüge mit dem Slogan «Wir treten in die Pedale für Frauenrechte». Für die FDP-Frauen Schweiz bedeutet Frauenpolitik, Frauen stärken, statt sie in Rollenbildern festzuhalten. Im Zentrum stehe für sie Selbstverantwortung, Freiheit und soziale Gerechtigkeit. Statt zu streiken, habe man mit der Aktion ein Zeichen für Fortschritt, Freiheit und Gemeinsinn setzen wollen. Die Zahl der Straftaten gegen wohnungslose Menschen in Deutschland ist deutlich gestiegen. Das berichtet der Spiegel. Demnach registrierten die Behörden fast 17% mehr Delikte als im Vorjahr. Am häufigsten wurden obdachlose Menschen in Berlin Opfer von Straftaten. Fachleute gehen allerdings von einer hohen Dunkelziffer aus. Viele Betroffene würden Übergriffe nicht anzeigen.
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2: Diese Themen haben heute Schlagzeilen gemacht. Guten Abend.
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2: Der SHG geht es finanziell besser als erwartet. Das zeigen die Zahlen für das letzte Jahr, wie CR Media berichtet. Sowohl die Werbe- und Sponsoring-Einnahmen als auch die übrigen Erträge sind gegenüber den Vorjahren gestiegen. Dazu beigetragen haben unter anderem große Sportanlässe und der Eurovision Song Contest in Basel. Trotz der besseren Entwicklung hält die SAG an ihrem Sparziel fest. Bis 2029 sollen weiterhin 270 Millionen Franken eingespart und rund 900 Stellen abgebaut werden.
3: Barbetreiberin Jessica Moretti hat vor der Brandkatastrophe in Crans-Montana insgesamt 900 Wunderkerzen bestellt. Die Wunderkerzen gelten als Auslöser des Brandes. Chatverläufe zeigten, dass Jessica Moretti schon 2019 vor den Kerzen gewarnt hatte. Trotzdem habe sie weitere 900 Stück bestellt. In einer Sprachnachricht, die der Zeitung La Repubblica vorliegt, sagt Moretti, sie müsse die bestellten Wunderkerzen in Frankreich abholen, dass sie explosiv seien und nicht in die Schweiz geliefert würden. Ermittlern erzählten Moretti, sie könnten sich nicht daran erinnern, Wunderkerzen in Frankreich abgeholt zu haben. Der iranische Fußballverband wirft FIFA-Präsident Gianni Infantino vor, Zusagen nicht eingehalten zu haben. Infantino habe uneingeschränkten Zugang für alle Verbandsmitglieder zu den drei WM-Spielen des Irans in den USA versprochen, sagte ein iranischer WM-Teambetreuer. Er ist einer von 15 iranischen Funktionären, die kein US-Visum für die WM-Spiele erhalten haben. Am Mittwoch hatte Infantino bei einer Pressekonferenz Irans WM-Teilnahme noch als Beweis für den Erfolg der FIFA bei der Bewältigung komplexer politischer Fragen gefeiert. Die USA müssen Erinnerungen an die Sklaverei vorerst wieder anbringen. Die US-Regierung hatte in Nationalparks und an öffentlichen Plätzen Tafeln entfernen lassen, die an Sklaverei oder Rassismus erinnern. Das Vorgehen der Regierung habe zum Ziel, die Geschichte der USA umzuschreiben, teilt eine Bundesrichterin aus Boston mit. Die US-Regierung hat nun 3 Wochen Zeit, Tafeln, Denkmäler und Statuen wieder anzubringen.
2: Zehntausende Menschen haben in der südkoreanischen Hauptstadt Seoul an der größten Pride-Parade des Landes teilgenommen. Sie demonstrierten mit Regenbogenflaggen und Protestbahnen für die Rechte der LGBTQ-Community. Nur wenige hundert Meter entfernt fand eine christliche Gegendemo statt. Homosexualität ist in den Augen der Gegendemonstranten eine Sünde. Südkorea gehört neben Japan und der Türkei laut einer OECD-Studie zu den Schlusslichtern bei der rechtlichen Gleichstellung von LGBTQ-Personen.
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